0: Oh, krass! Guck mal!
1: Das ist Dungeon.
0: Dungeon. Krass!
2: Das ist ein Handschuh.
0: Na, motherfucking Dungeon.
3: Hä?
0: Na, der!
1: Von Kelly! Mhm.
3: Hä?
0: Na, Mr. Puffalot!
1: A.K.A. Dungeon.
0: A.K.A. Sir Very High.
1: A.K.A. Business Rasta.
2: Mhm. Eigentlich sieht man den immer nur Bitches lappen.
4: Hey, Mäuses.
0: Alles fresh, Dog. Ach, ich hänge hier nur ein bisschen rum. Ein bisschen kiffen.
5: Boom!
0: Ein paar Lines ziehen. Bisschen ballen. Bisschen fooden. Bisschen zippen. Bisschen lean. Bisschen turn up.
4: Okay, Jungs, du bist zu einer Party. Lasst euch nicht anquatschen. Reicht nicht. Und wenn die Cops kommen, sag denen, ich bin in die Richtung.
0: Ich glaub schon,
6: Okay.

0: Jesus.
1: Nur Feuer.
0: Krieg mit Jesus.
1: Nur Flammen.
0: Ich bete zu Gott. Ich bete zu Gott. Verrückte Spirale, der Kreis wird geschützt.